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1: Mit Julia Fritz. Später in Rente und keine abschlagsfreie Frührente mehr. Das sind zwei von insgesamt 30 Punkten, die eine Expertenkommission für eine große Rentenreform erarbeitet hat. Die SPD-Jugendorganisation Jusos kritisiert, dass das Renteneintrittsalter an die Lebenserwartung gekoppelt werden soll und nicht an die Beitragsjahre. Wer früh ins Berufsleben einsteigt, müsste dadurch deutlich länger arbeiten. Die Grünen loben dagegen den Vorschlag zur Kapitaldeckung. Dabei sollen Beiträge auch am Kapitalmarkt angelegt werden. In Deutschland fehlen schon jetzt viele Fachkräfte. Gleichzeitig können sich viele Beschäftigte vorstellen, irgendwann im Ausland zu arbeiten. In einer Umfrage der Jobbörse Indeed gaben 2/3 an, grundsätzlich offen dafür zu sein. 1/3 der Interessierten hat sich sogar schon konkret informiert. Besonders groß ist die Lust aufs Ausland bei Gutverdienern. Die beliebtesten Ziele sind die USA, Großbritannien und die Schweiz. Hauptmotive sind bessere Bezahlung und eine höhere Lebensqualität. In Deutschland werden immer mehr Batteriespeicher gebaut. Sie gelten als wichtiger Baustein der Energiewende. In den ersten 5 Monaten des Jahres wurden rund 225.000 Speicher installiert. Das sind 70% mehr als im Vorjahreszeitraum. Ob der Boom anhält, ist aber unklar. Verbände warnen, dass Bürokratie und lange Genehmigungsverfahren den weiteren Ausbau bremsen. Die Linke hat einen neuen Co-Parteichef. Neben Ines Schwertner rückt Luigi Pantisano an die Spitze der Partei. Pantisano bekommt allerdings direkt Gegenwind. Schleswig-Holsteins Ministerpräsident Daniel Günther fordert seinen Rücktritt. Wer die CDU mit Faschisten und der AfD gleichsetze, habe sich für jeden ernsthaften demokratischen Austausch disqualifiziert, so Günther. In Australien haben tausende Menschen nackt die Wintersonnenwende gefeiert. Rund 3000 Teilnehmer sprangen beim traditionellen Dark Mofo Festival in Hobart in den eiskalten River Derwent. Auch eine 96-Jährige war dabei. Das Nacktbaden findet seit 2013 statt und ist inzwischen so beliebt, dass die Plätze schnell ausgebucht sind. Soweit die Meldungen.
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3: In der Nacht bleibt es bei uns mild und schwül. Teilweise sind nur einzelne Schauer oder Gewitter möglich. Am Tag dann geht es mit der Hitzewelle weiter. Viel Sonne, geringe Schauerwahrscheinlichkeit. Die Temperaturen klettern auf Werte um 30 Grad. Auch danach bleibt es heiß. Freitag können bis zu 36 Grad.
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1: Mit Julia Fritz. Später in Rente und keine abschlagsfreie Frührente mehr. Das sind zwei von insgesamt 30 Punkten, die eine Expertenkommission für eine große Rentenreform erarbeitet hat. Die SPD-Jugendorganisation JUSOS kritisiert, dass das Renteneintrittsalter an die Lebenserwartung gekoppelt werden soll und nicht an die Beitragsjahre. Wer früh ins Berufsleben einsteigt, müsste dadurch deutlich länger arbeiten. Die Grünen loben dagegen den Vorschlag zur Kapitaldeckung. Dabei sollen Beiträge auch am Kapitalmarkt angelegt werden. In Deutschland fehlen schon jetzt viele Fachkräfte. Gleichzeitig können sich viele Beschäftigte vorstellen, irgendwann im Ausland zu arbeiten. In einer Umfrage der Jobbörse Indeed gaben 2/3 an, grundsätzlich offen dafür zu sein. 1/3 der Interessierten hat sich sogar schon konkret informiert. Besonders groß ist die Lust aufs Ausland bei Gutverdienern. Die beliebtesten Ziele sind die USA, Großbritannien und die Schweiz. Hauptmotive sind bessere Bezahlung und eine höhere Lebensqualität. In Deutschland werden immer mehr Batteriespeicher gebaut. Sie gelten als wichtiger Baustein der Energiewende. In den ersten 5 Monaten des Jahres wurden rund 225.000 Speicher installiert. Das sind 70% mehr als im Vorjahreszeitraum. Ob der Boom anhält, ist aber unklar. Verbände warnen, dass Bürokratie und lange Genehmigungsverfahren den weiteren Ausbau bremsen. Die Linke hat einen neuen Co-Parteichef. Neben Ines Schwertner rückt Luigi Pantisano an die Spitze der Partei. Pantisano bekommt allerdings direkt Gegenwind. Schleswig-Holsteins Ministerpräsident Daniel Günther fordert seinen Rücktritt. Wer die CDU mit Faschisten und der AfD gleichsetze, habe sich für jeden ernsthaften demokratischen Austausch disqualifiziert, so Günther. In Australien haben tausende Menschen nackt die Wintersonnenwende gefeiert. Rund 3000 Teilnehmer sprangen beim traditionellen Dark Mofo Festival in Hobart in den eiskalten River Derwent. Auch eine 96-Jährige war dabei. Das Nacktbaden findet seit 2013 statt und ist inzwischen so beliebt, dass die Plätze schnell ausgebucht sind. Soweit die Meldungen.
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2: In der Nacht bleibt es bei uns mild und schwül. Teilweise sind nur einzelne Schauer oder Gewitter möglich. Am Tag dann geht's mit der Hitzewelle weiter. Viel Sonne, geringe Schauerwahrscheinlichkeit. Die Temperaturen klettern auf Werte um 30 Grad. Auch danach bleibt es heiß. Freitag können bis zu 36 Grad.
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1: Mit Julia Fritz. Später in Rente und keine abschlagsfreie Frührente mehr. Das sind zwei von insgesamt 30 Punkten, die eine Expertenkommission für eine große Rentenreform erarbeitet hat. Die SPD-Jugendorganisation JUSOS kritisiert, dass das Renteneintrittsalter an die Lebenserwartung gekoppelt werden soll und nicht an die Beitragsjahre. Wer früh ins Berufsleben einsteigt, müsste dadurch deutlich länger arbeiten. Die Grünen loben dagegen den Vorschlag zur Kapitaldeckung. Dabei sollen Beiträge auch am Kapitalmarkt angelegt werden. In Deutschland fehlen schon jetzt viele Fachkräfte. Gleichzeitig können sich viele Beschäftigte vorstellen, irgendwann im Ausland zu arbeiten. In einer Umfrage der Jobbörse Indeed gaben 2/3 an, grundsätzlich offen dafür zu sein. 1/3 der Interessierten hat sich sogar schon konkret informiert. Besonders groß ist die Lust aufs Ausland bei Gutverdienern. Die beliebtesten Ziele sind die USA, Großbritannien und die Schweiz. Hauptmotive sind bessere Bezahlung und eine höhere Lebensqualität. In Deutschland werden immer mehr Batteriespeicher gebaut. Sie gelten als wichtiger Baustein der Energiewende. In den ersten 5 Monaten des Jahres wurden rund 225.000 Speicher installiert. Das sind 70% mehr als im Vorjahreszeitraum. Ob der Boom anhält, ist aber unklar. Verbände warnen, dass Bürokratie und lange Genehmigungsverfahren den weiteren Ausbau bremsen. Die Linke hat einen neuen Co-Parteichef. Neben Ines Schwertner rückt Luigi Pantisano an die Spitze der Partei. Pantisano bekommt allerdings direkt Gegenwind. Schleswig-Holsteins Ministerpräsident Daniel Günther fordert seinen Rücktritt. Wer die CDU mit Faschisten und der AfD gleichsetze, habe sich für jeden ernsthaften demokratischen Austausch disqualifiziert, so Günther. In Australien haben tausende Menschen nackt die Wintersonnenwende gefeiert. Rund 3000 Teilnehmer sprangen beim traditionellen Dark Mofo Festival in Hobart in den eiskalten River Derwent. Auch eine 96-Jährige war dabei. Das Nacktbaden findet seit 2013 statt und ist inzwischen so beliebt, dass die Plätze schnell ausgebucht sind. Soweit die Meldungen.
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2: In der Nacht bleibt es bei uns mild und schwül. Teilweise sind nur einzelne Schauer oder Gewitter möglich. Am Tag dann geht es mit der Hitzewelle weiter. Viel Sonne, geringe Schauerwahrscheinlichkeit. Die Temperaturen klettern auf Werte um 30 Grad. Auch danach bleibt es heiß. Freitag können bis zu 36 Grad werden.
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1: Mit Michael Daub. Die Rentenkommission übergibt heute Vormittag ihren Katalog mit 30 Reformvorschlägen an Kanzler Merz und Arbeitsministerin Baas. Schon am Wochenende gab es scharfe Kritik, vor allem von Linken und Gewerkschaften. Im Gespräch sind höhere Beiträge, ein Teil der Rente am Aktienmarkt, ein an die Lebenserwartung gekoppeltes Renteneintrittsalter und der Wegfall der abschlagsfreien Frührente nach 45 Beitragsjahren. Die kommunalen Spitzenverbände fordern angesichts großer finanzieller Sorgen mehr Unterstützung vom Bund. Unterstützung kommt vom Wirtschaftsrat der CDU, der auf die hohe Belastung durch Sozialausgaben verweist. Bund und Länder würden immer neue Leistungen beschließen, die Kosten blieben aber bei den Kommunen hängen. Die USA haben die Sanktionen gegen iranische Ölprodukte vorübergehend ausgesetzt. Das teilte das amerikanische Finanzministerium mit. Grundlage ist ein Rahmenabkommen zwischen beiden Ländern. In den kommenden 2 Monaten sind Ölimporte aus dem Iran erlaubt, während über ein endgültiges Friedensabkommen verhandelt wird. UN-Generalsekretär Guterres hat vor Rückschritten bei der AIDS- und HIV-Prävention gewarnt. Seit dem Höchststand 2004 sei die Zahl der AIDS-Todesfälle um 70% gesunken. Dieser Erfolg sei nun durch drastische Mittelkürzungen gefährdet. Soweit die Meldungen.
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1: Heute viel Sonne, lockere Wolkenfelder, im Lauf des Tages Quellwolken im Süden und an den Bergen teils kräftige Gewitter. Im Norden und Osten 24 bis 30, an den Küsten kühler, ansonsten 31 bis 37 Grad.
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1: Mit Michael Daub. Die Rentenkommission übergibt heute Vormittag ihren Katalog mit 30 Reformvorschlägen an Kanzler Merz und Arbeitsministerin Baas. Schon am Wochenende gab es scharfe Kritik, vor allem von Linken und Gewerkschaften. Im Gespräch sind höhere Beiträge, ein Teil der Rente am Aktienmarkt, ein an die Lebenserwartung gekoppeltes Renteneintrittsalter und der Wegfall der abschlagsfreien Frührente nach 45 Beitragsjahren. Die kommunalen Spitzenverbände fordern angesichts großer finanzieller Sorgen mehr Unterstützung vom Bund. Unterstützung kommt vom Wirtschaftsrat der CDU, der auf die hohe Belastung durch Sozialausgaben verweist. Bund und Länder würden immer neue Leistungen beschließen, die Kosten blieben aber bei den Kommunen hängen. Die USA haben die Sanktionen gegen iranische Ölprodukte vorübergehend ausgesetzt. Das teilte das amerikanische Finanzministerium mit. Grundlage ist ein Rahmenabkommen zwischen beiden Ländern. In den kommenden 2 Monaten sind Ölimporte aus dem Iran erlaubt, während über ein endgültiges Friedensabkommen verhandelt wird. UN-Generalsekretär Guterres hat vor Rückschritten bei der AIDS- und HIV-Prävention gewarnt. Seit dem Höchststand 2004 sei die Zahl der AIDS-Todesfälle um 70% gesunken. Dieser Erfolg sei nun durch drastische Mittelkürzungen gefährdet. Soweit die Meldungen.
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1: Heute viel Sonne, lockere Wolkenfelder im Lauf des Tages, Quellwolken im Süden und an den Bergen teils kräftige Gewitter. Im Norden und Osten 24 bis 30, an den Küsten kühler, ansonsten 31 bis 37 Grad.
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1: Mit Michael Daub. Die Rentenkommission übergibt heute Vormittag ihren Katalog mit 30 Reformvorschlägen an Kanzler Merz und Arbeitsministerin Baas. Schon am Wochenende gab es scharfe Kritik, vor allem von Linken und Gewerkschaften. Im Gespräch sind höhere Beiträge, ein Teil der Rente am Aktienmarkt, ein an die Lebenserwartung gekoppeltes Renteneintrittsalter und der Wegfall der abschlagsfreien Frührente nach 45 Beitragsjahren. Die kommunalen Spitzenverbände fordern angesichts großer finanzieller Sorgen mehr Unterstützung vom Bund. Unterstützung kommt vom Wirtschaftsrat der CDU, der auf die hohe Belastung durch Sozialausgaben verweist. Bund und Länder würden immer neue Leistungen beschließen, die Kosten blieben aber bei den Kommunen hängen. Die USA haben die Sanktionen gegen iranische Ölprodukte vorübergehend ausgesetzt. Das teilte das amerikanische Finanzministerium mit. Grundlage ist ein Rahmenabkommen zwischen beiden Ländern. In den kommenden 2 Monaten sind Ölimporte aus dem Iran erlaubt, während über ein endgültiges Friedensabkommen verhandelt wird. UN-Generalsekretär Guterres hat vor Rückschritten bei der AIDS- und HIV-Prävention gewarnt. Seit dem Höchststand 2004 sei die Zahl der AIDS-Todesfälle um 70% gesunken. Dieser Erfolg sei nun durch drastische Mittelkürzungen gefährdet. Soweit die Meldungen.
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1: Heute viel Sonne, lockere Wolkenfelder im Lauf des Tages, Quellwolken im Süden und an den Bergen teils kräftige Gewitter. Im Norden und Osten 24 bis 30, an den Küsten kühler, ansonsten 31 bis 37 Grad.
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1: Mit Michael Daub. Die Rentenkommission übergibt heute ihren Katalog mit 30 Reformvorschlägen an Kanzler Merz und Arbeitsministerin Baas. Schon am Wochenende gab es scharfe Kritik, vor allem von Linken und Gewerkschaften. Im Gespräch sind höhere Beiträge, einen Teil der Rente am Aktienmarkt, ein an die Lebenserwartung gekoppeltes Renteneintrittsalter und der Wegfall der abschlagsfreien Frührente nach 45 Beitragsjahren. Der Diebstahl im deutschen Einzelhandel hat 2025 einen neuen Höchststand erreicht. Laut einer EHI-Studie wurden Waren im Wert von mehr als 4,3 Milliarden Euro gestohlen. Ein Plus von fast 30% seit 2020. Den größten Anteil machen Diebstähle durch Einzelkunden aus. Etwa ein Drittel der Fälle geht auf organisierte Tätergruppen zurück. Die USA haben die Sanktionen gegen iranische Ölprodukte vorübergehend ausgesetzt. Grundlage ist das Rahmenabkommen zwischen beiden Ländern. In den kommenden 2 Monaten sind Ölimporte aus dem Iran erlaubt, während über ein endgültiges Friedensabkommen verhandelt wird. US-Präsident Trump zeigte sich zuversichtlich, solange der Iran die USA respektiere. Bei der Fußball-WM hat Argentinien Österreich mit 2:0 besiegt und damit vorzeitig die K.O.-Runde erreicht. Lionel Messi erzielte beide Tore und ist damit alleiniger WM-Rekordtorschütze. Er überholte Miroslav Klose. Frankreich gewann nach einer gewitterbedingten Unterbrechung von über 2 Stunden mit 3:0 gegen den Irak. Norwegen setzte sich mit 3:2 gegen Senegal durch. Soweit die Meldungen.
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1: Heute viel Sonne, lockere Wolkenfelder, im Lauf des Tages Quellwolken im Süden und an den Bergen teils kräftige Gewitter. Im Norden und Osten 24 bis 30, an den Küsten kühler, ansonsten 31 bis 37 Grad.
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1: Mit Michael Daub. Die Rentenkommission übergibt heute Vormittag ihren Katalog mit 30 Reformvorschlägen an Kanzler Merz und Arbeitsministerin Baas. Schon am Wochenende gab es scharfe Kritik, vor allem von Linken und Gewerkschaften. Im Gespräch sind höhere Beiträge, ein Teil der Rente am Aktienmarkt, ein an die Lebenserwartung gekoppeltes Renteneintrittsalter und der Wegfall der abschlagsfreien Frührente nach 45 Beitragsjahren. Die kommunalen Spitzenverbände fordern angesichts großer finanzieller Sorgen mehr Unterstützung vom Bund. Unterstützung kommt vom Wirtschaftsrat der CDU, der auf die hohe Belastung durch Sozialausgaben verweist. Bund und Länder würden immer neue Leistungen beschließen, die Kosten blieben aber bei den Kommunen hängen. Die USA haben die Sanktionen gegen iranische Ölprodukte vorübergehend ausgesetzt. Das teilte das amerikanische Finanzministerium mit. Grundlage ist ein Rahmenabkommen zwischen beiden Ländern. In den kommenden 2 Monaten sind Ölimporte aus dem Iran erlaubt, während über ein endgültiges Friedensabkommen verhandelt wird. UN-Generalsekretär Guterres hat vor Rückschritten bei der AIDS- und HIV-Prävention gewarnt. Seit dem Höchststand 2004 sei die Zahl der AIDS-Todesfälle um 70% gesunken. Dieser Erfolg sei nun durch drastische Mittelkürzungen gefährdet. Soweit die Meldungen.
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1: Heute viel Sonne, lockere Wolkenfelder im Lauf des Tages, Quellwolken im Süden und an den Bergen teils kräftige Gewitter. Im Norden und Osten 24 bis 30, an den Küsten kühler, ansonsten 31 bis 37 Grad.
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1: Mit Michael Daub. Die Rentenkommission übergibt heute Vormittag ihren Katalog mit 30 Reformvorschlägen an Kanzler Merz und Arbeitsministerin Baas. Schon am Wochenende gab es scharfe Kritik, vor allem von Linken und Gewerkschaften. Im Gespräch sind höhere Beiträge, ein Teil der Rente am Aktienmarkt, ein an die Lebenserwartung gekoppeltes Renteneintrittsalter und der Wegfall der abschlagsfreien Frührente nach 45 Beitragsjahren. Die kommunalen Spitzenverbände fordern angesichts großer finanzieller Sorgen mehr Unterstützung vom Bund. Unterstützung kommt vom Wirtschaftsrat der CDU, der auf die hohe Belastung durch Sozialausgaben verweist. Bund und Länder würden immer neue Leistungen beschließen, die Kosten blieben aber bei den Kommunen hängen. Die USA haben die Sanktionen gegen iranische Ölprodukte vorübergehend ausgesetzt. Das teilte das amerikanische Finanzministerium mit. Grundlage ist ein Rahmenabkommen zwischen beiden Ländern. In den kommenden 2 Monaten sind Ölimporte aus dem Iran erlaubt, während über ein endgültiges Friedensabkommen verhandelt wird. UN-Generalsekretär Guterres hat vor Rückschritten bei der AIDS- und HIV-Prävention gewarnt. Seit dem Höchststand 2004 sei die Zahl der AIDS-Todesfälle um 70% gesunken. Dieser Erfolg sei nun durch drastische Mittelkürzungen gefährdet. Soweit die Meldungen.
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1: Heute viel Sonne, lockere Wolkenfelder im Lauf des Tages, Quellwolken im Süden und an den Bergen teils kräftige Gewitter. Im Norden und Osten 24 bis 30, an den Küsten kühler, ansonsten 31 bis 37 Grad.
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2: Ja, was denn?
1: Lass mal einen Song machen.
2: Auf den jetzt?
1: Ja, Mann. 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
1: Mit Michael Daub. Die Rentenkommission übergibt heute ihren Katalog mit 30 Reformvorschlägen an Kanzler Merz und Arbeitsministerin Baas. Schon am Wochenende gab es scharfe Kritik, vor allem von Linken und Gewerkschaften. Im Gespräch sind höhere Beiträge, einen Teil der Rente am Aktienmarkt, ein an die Lebenserwartung gekoppeltes Renteneintrittsalter und der Wegfall der abschlagsfreien Frührente nach 45 Beitragsjahren. Der Diebstahl im deutschen Einzelhandel hat 2025 einen neuen Höchststand erreicht. Laut einer EHI-Studie wurden Waren im Wert von mehr als 4,3 Milliarden Euro gestohlen. Ein Plus von fast 30% seit 2020. Den größten Anteil machen Diebstähle durch Einzelkunden aus. Etwa ein Drittel der Fälle geht auf organisierte Tätergruppen zurück. Die USA haben die Sanktionen gegen iranische Ölprodukte vorübergehend ausgesetzt. Grundlage ist das Rahmenabkommen zwischen beiden Ländern. In den kommenden zwei Monaten sind Ölimporte aus dem Iran erlaubt, während über ein endgültiges Friedensabkommen verhandelt wird. US-Präsident Trump zeigte sich zuversichtlich, solange der Iran die USA respektiere. Bei der Fußball-WM hat Argentinien Österreich mit 2:0 besiegt und damit vorzeitig die K.O.-Runde erreicht. Lionel Messi erzielte beide Tore und ist damit alleiniger WM-Rekordtorschütze. Er überholte Miroslav Klose. Frankreich gewann nach einer gewitterbedingten Unterbrechung von über 2 Stunden mit 3:0 gegen den Irak. Norwegen setzte sich mit 3:2 gegen Senegal durch. Soweit die Meldungen.
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1: Heute viel Sonne, lockere Wolkenfelder, im Lauf des Tages Quellwolken im Süden und an den Bergen teils kräftige Gewitter. Im Norden und Osten 24 bis 30, an den Küsten kühler, ansonsten 31 bis 37 Grad.
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1: Mit Michael Daub. Die Rentenkommission übergibt heute ihren Katalog mit 30 Reformvorschlägen an Kanzler Merz und Arbeitsministerin Baas. Schon am Wochenende gab es scharfe Kritik, vor allem von Linken und Gewerkschaften. Im Gespräch sind höhere Beiträge, einen Teil der Rente am Aktienmarkt, ein an die Lebenserwartung gekoppeltes Renteneintrittsalter und der Wegfall der abschlagsfreien Frührente nach 45 Beitragsjahren. Der Diebstahl im deutschen Einzelhandel hat 2025 einen neuen Höchststand erreicht. Laut einer EHI-Studie wurden Waren im Wert von mehr als 4,3 Milliarden Euro gestohlen. Ein Plus von fast 30% seit 2020. Den größten Anteil machen Diebstähle durch Einzelkunden aus. Etwa ein Drittel der Fälle geht auf organisierte Tätergruppen zurück. Die USA haben die Sanktionen gegen iranische Ölprodukte vorübergehend ausgesetzt. Grundlage ist das Rahmenabkommen zwischen beiden Ländern. In den kommenden 2 Monaten sind Ölimporte aus dem Iran erlaubt, während über ein endgültiges Friedensabkommen verhandelt wird. US-Präsident Trump zeigte sich zuversichtlich, solange der Iran die USA respektiere. Bei der Fußball-WM hat Argentinien Österreich mit 2:0 besiegt und damit vorzeitig die K.O.-Runde erreicht. Lionel Messi erzielte beide Tore und ist damit alleiniger WM-Rekordtorschütze. Er überholte Miroslav Klose. Frankreich gewann nach einer gewitterbedingten Unterbrechung von über 2 Stunden mit 3:0 gegen den Irak. Norwegen setzte sich mit 3:2 gegen Senegal durch. Soweit die Meldungen.
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1: Heute viel Sonne, lockere Wolkenfelder, im Lauf des Tages Quellwolken im Süden und an den Bergen teils kräftige Gewitter. Im Norden und Osten 24 bis 30, an den Küsten kühler, ansonsten 31 bis 37 Grad.

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1: Mit Michael Daub. Die Rentenkommission übergibt heute ihren Katalog mit 30 Reformvorschlägen an Kanzler Merz und Arbeitsministerin Baas. Schon am Wochenende gab es scharfe Kritik, vor allem von Linken und Gewerkschaften. Im Gespräch sind höhere Beiträge, einen Teil der Rente am Aktienmarkt, ein an die Lebenserwartung gekoppeltes Renteneintrittsalter und der Wegfall der abschlagsfreien Frührente nach 45 Beitragsjahren. Der Diebstahl im deutschen Einzelhandel hat 2025 einen neuen Höchststand erreicht. Laut einer EHI-Studie wurden Waren im Wert von mehr als 4,3 Milliarden Euro gestohlen. Ein Plus von fast 30% seit 2020. Den größten Anteil machen Diebstähle durch Einzelkunden aus. Etwa ein Drittel der Fälle geht auf organisierte Tätergruppen zurück. Die USA haben die Sanktionen gegen iranische Ölprodukte vorübergehend ausgesetzt. Grundlage ist das Rahmenabkommen zwischen beiden Ländern. In den kommenden zwei Monaten sind Ölimporte aus dem Iran erlaubt, während über ein endgültiges Friedensabkommen verhandelt wird. US-Präsident Trump zeigte sich zuversichtlich, solange der Iran die USA respektiere. Bei der Fußball-WM hat Argentinien Österreich mit 2:0 besiegt und damit vorzeitig die K.O.-Runde erreicht. Lionel Messi erzielte beide Tore und ist damit alleiniger WM-Rekordtorschütze. Er überholte Miroslav Klose. Frankreich gewann nach einer gewitterbedingten Unterbrechung von über 2 Stunden mit 3:0 gegen den Irak. Norwegen setzte sich mit 3:2 gegen Senegal durch. Soweit die Meldungen.
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1: Heute viel Sonne, lockere Wolkenfelder, im Lauf des Tages Quellwolken im Süden und an den Bergen teils kräftige Gewitter. Im Norden und Osten 24 bis 30, an den Küsten kühler, ansonsten 31 bis 37 Grad.
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1: Mit Michael Daub. Für mehr als 17 Millionen Menschen in Deutschland ist eine Woche Sommerurlaub finanziell nicht möglich. Laut Statistischem Bundesamt konnte sich 2025 gut ein Fünftel der Bevölkerung keine einwöchige Urlaubsreise leisten. Besonders betroffen sind Alleinerziehende. Im EU-Vergleich steht Deutschland aber noch vergleichsweise gut da. Europaweit trifft es im Schnitt mehr als ein Viertel der Menschen. Die Rentenkommission hat ihre Reformvorschläge an Kanzler Merz und Arbeitsministerin Baas übergeben. Kernpunkt ist eine neue Kapitalrente. Die Beiträge sollen schrittweise um bis zu 2% steigen, je zur Hälfte getragen von Arbeitgebern und Beschäftigten. Das angelegte Kapital soll das Rentenniveau langfristig deutlich anheben, laut Kommission um bis zu 770 Euro im Monat. Vor dem Bundesverfassungsgericht wird über eine mögliche Erhöhung des Rundfunkbeitrags verhandelt. ARD und ZDF hatten vor anderthalb Jahren Verfassungsbeschwerde eingelegt, weil die Bundesländer eine empfohlene Erhöhung nicht umgesetzt hatten. Ein Urteil wird erst in einigen Monaten erwartet. Bei der Fußball-WM hat Lionel Messi mit 2 Toren gegen Österreich einen neuen Rekord aufgestellt und steht nun bei 18 WM-Treffern. Auch Kylian Mbappe traf beim Sieg gegen den Irak doppelt, ebenso Norwegens Erling Haaland gegen Senegal. Argentinien, Frankreich und Norwegen haben sich damit vorzeitig für die K.O.-Runde qualifiziert. Jordanien ist nach einer 1:2 Niederlage gegen Algerien ausgeschieden. Soweit die Meldungen.
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1: Heute viel Sonne, lockere Wolkenfelder im Lauf des Tages, Quellwolken im Süden und an den Bergen teils kräftige Gewitter. Im Norden und Osten 24 bis 30, an den Küsten kühler, ansonsten 31 bis 37 Grad.
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1: Mit Michael Daub. Die Rentenkommission hat 33 Vorschläge für eine Reform vorgelegt. Kanzler Merz will sie alle umsetzen. Man könne es sich nicht erlauben, einzelne Maßnahmen herauszunehmen oder abzulehnen, so der Kanzler. Sozialverbände und Gewerkschaften kritisieren vor allem die schrittweise Anhebung des Renteneintrittsalters. Besonders hart träfe die Gastrobranche ein weiterer Vorschlag, nämlich die Abschaffung von Minijobs. Für Lehrerinnen und Lehrer ist das Verhalten ihrer Schüler die größte Belastung im Schulalltag. Das zeigt das aktuelle Deutsche Schulbarometer. Fast die Hälfte der Befragten gibt das an. Vor 2 Jahren war es nur etwa ein Drittel. Konzentrationsschwierigkeiten, fehlende Motivation und teils aggressives Verhalten setzen Lehrkräften demnach immer stärker zu. Laut Statistischem Bundesamt kann sich jeder 5. Haushalt in Deutschland keinen Urlaub leisten. Besonders betroffen sind Alleinerziehende und Alleinlebende. Im EU-Durchschnitt ist die Lage noch angespannter. Dort hat fast jeder 3. Haushalt nicht genug Geld für eine Urlaubsreise. Der 26. Juni ist in diesem Jahr ein gefragter Hochzeitstermin. Viele Standesämter sind dafür schon seit Monaten ausgebucht. Grund ist meist die leicht zu merkende Zahlenfolge des Datums. Insgesamt wird in Deutschland aber immer weniger geheiratet. 2024 gab es so wenige Eheschließungen wie seit 1950 nicht mehr. Soweit die Meldungen.
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1: Heute viel Sonne, lockere Wolkenfelder im Lauf des Tages, Quellwolken im Süden und an den Bergen teils kräftige Gewitter. Im Norden und Osten 24 bis 30, an den Küsten kühler, ansonsten 31 bis 37 Grad.
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1: Mit Michael Daub. Die Rentenkommission hat 33 Vorschläge für eine Reform vorgelegt. Kanzler Merz will sie alle umsetzen. Man könne es sich nicht erlauben, einzelne Maßnahmen herauszunehmen oder abzulehnen, so der Kanzler. Sozialverbände und Gewerkschaften kritisieren vor allem die schrittweise Anhebung des Renteneintrittsalters. Besonders hart träfe die Gastrobranche ein weiterer Vorschlag, nämlich die Abschaffung von Minijobs. Für Lehrerinnen und Lehrer ist das Verhalten ihrer Schüler die größte Belastung im Schulalltag. Das zeigt das aktuelle deutsche Schulbarometer. Fast die Hälfte der Befragten gibt das an. Vor 2 Jahren war es nur etwa ein Drittel. Konzentrationsschwierigkeiten, fehlende Motivation und teils aggressives Verhalten setzen Lehrkräften demnach immer stärker zu. Laut Statistischem Bundesamt kann sich jeder 5. Haushalt in Deutschland keinen Urlaub leisten. Besonders betroffen sind Alleinerziehende und Alleinlebende. Im EU-Durchschnitt ist die Lage noch angespannter. Dort hat fast jeder 3. Haushalt nicht genug Geld für eine Urlaubsreise. Der 26. Juni ist in diesem Jahr ein gefragter Hochzeitstermin. Viele Standesämter sind dafür schon seit Monaten ausgebucht. Grund ist meist die leicht zu merkende Zahlenfolge des Datums. Insgesamt wird in Deutschland aber immer weniger geheiratet. 2024 gab es so wenige Eheschließungen wie seit 1950 nicht mehr. Soweit die Meldungen.
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1: Heute viel Sonne, lockere Wolkenfelder, im Lauf des Tages Quellwolken im Süden und an den Bergen teils kräftige Gewitter. Im Norden und Osten 24 bis 30, an den Küsten kühler, ansonsten 31 bis 37 Grad.
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1: Mit Michael Daub. Für mehr als 17 Millionen Menschen in Deutschland ist eine Woche Sommerurlaub finanziell nicht möglich. Laut Statistischem Bundesamt konnte sich 2025 gut ein Fünftel der Bevölkerung keine einwöchige Urlaubsreise leisten. Besonders betroffen sind Alleinerziehende. Im EU-Vergleich steht Deutschland aber noch vergleichsweise gut da. Europaweit trifft es im Schnitt mehr als ein Viertel der Menschen. Die Rentenkommission hat ihre Reformvorschläge an Kanzler Merz und Arbeitsministerin Baas übergeben. Kernpunkt ist eine neue Kapitalrente. Die Beiträge sollen schrittweise um bis zu 2% steigen, je zur Hälfte getragen von Arbeitgebern und Beschäftigten. Das angelegte Kapital soll das Rentenniveau langfristig deutlich anheben, laut Kommission um bis zu 770 Euro im Monat. Vor dem Bundesverfassungsgericht wird über eine mögliche Erhöhung des Rundfunkbeitrags verhandelt. ARD und ZDF hatten vor anderthalb Jahren Verfassungsbeschwerde eingelegt, weil die Bundesländer eine empfohlene Erhöhung nicht umgesetzt hatten. Ein Urteil wird erst in einigen Monaten erwartet. Bei der Fußball-WM hat Lionel Messi mit 2 Toren gegen Österreich einen neuen Rekord aufgestellt und steht nun bei 18 WM-Treffern. Auch Kylian Mbappe traf beim Sieg gegen den Irak doppelt, ebenso Norwegens Erling Haaland gegen Senegal. Argentinien, Frankreich und Norwegen haben sich damit vorzeitig für die K.O.-Runde qualifiziert. Jordanien ist nach einer 1:2 Niederlage gegen Algerien ausgeschieden. Soweit die Meldungen.
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1: In der Nacht zu Mittwoch gering bewölkt, klar und trocken. Im Süden und Südosten lassen die Schauer und Gewitter nach. Tiefstwerte in Norden und Osten 17 bis 10 Grad, sonst 21 bis 16. Tagsüber sonnig, über dem südlichen Bergland wieder kräftige Gewitter. 27 bis 34 im Norden und 32 bis 39 Grad im Rest des Landes. Abgesehen von Gewitterböen, schwacher bis mäßiger Wind aus unterschiedlichen Richtungen.
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1: Mit Michael Daub. Für mehr als 17 Millionen Menschen in Deutschland ist eine Woche Sommer.

0: Urlaub finanziell nicht möglich. Laut Statistischem Bundesamt konnte sich 2025 gut ein Fünftel der Bevölkerung keine einwöchige Urlaubsreise leisten. Besonders betroffen sind Alleinerziehende. Im EU-Vergleich steht Deutschland aber noch vergleichsweise gut da. Europaweit trifft es im Schnitt mehr als ein Viertel der Menschen. Die Rentenkommission hat ihre Reformvorschläge an Kanzler Merz und Arbeitsministerin Baas übergeben. Kernpunkt ist eine neue Kapitalrente. Die Beiträge sollen schrittweise um bis zu 2% steigen, je zur Hälfte getragen von Arbeitgebern und Beschäftigten. Das angelegte Kapital soll das Rentenniveau langfristig deutlich anheben, laut Kommission um bis zu 770 Euro im Monat. Vor dem Bundesverfassungsgericht wird über eine mögliche Erhöhung des Rundfunkbeitrags verhandelt. ARD und ZDF hatten vor anderthalb Jahren Verfassungsbeschwerde eingelegt, weil die Bundesländer eine empfohlene Erhöhung nicht umgesetzt hatten. Ein Urteil wird erst in einigen Monaten erwartet. Bei der Fußball-WM hat Lionel Messi mit 2 Toren gegen Österreich einen neuen Rekord aufgestellt und steht nun bei 18 WM-Treffern. Auch Kylian Mbappe traf beim Sieg gegen den Irak doppelt, ebenso Norwegens Erling Haaland gegen Senegal. Argentinien, Frankreich und Norwegen haben sich damit vorzeitig für die K.O.-Runde qualifiziert. Jordanien ist nach einer 1:2-Niederlage gegen Algerien ausgeschieden. Soweit die Meldungen.
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0: In der Nacht zu Mittwoch gering bewölkt, klar und trocken. Im Süden und Südosten lassen die Schauer und Gewitter nach. Tiefstwerte in Norden und Osten 17 bis 10 Grad, sonst 21 bis 16. Tagsüber sonnig, über dem südlichen Bergland wieder kräftige Gewitter. 27 bis 34 im Norden und 32 bis 39 Grad im Rest des Landes. Abgesehen von Gewitterböen, schwacher bis mäßiger Wind aus unterschiedlichen Richtungen.
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1: Mit Michael Daub. Die Rentenkommission hat 33 Vorschläge für eine Reform vorgelegt. Kanzler Merz will sie alle umsetzen. Man könne es sich nicht erlauben, einzelne Maßnahmen herauszunehmen oder abzulehnen, so der Kanzler. Sozialverbände und Gewerkschaften kritisieren vor allem die schrittweise Anhebung des Renteneintrittsalters. Besonders hart träfe die Gastrobranche ein weiterer Vorschlag, nämlich die Abschaffung von Minijobs. Für Lehrerinnen und Lehrer ist das Verhalten ihrer Schüler die größte Belastung im Schulalltag. Das zeigt das aktuelle Deutsche Schulbarometer. Fast die Hälfte der Befragten gibt das an. Vor 2 Jahren war es nur etwa ein Drittel. Konzentrationsschwierigkeiten, fehlende Motivation und teils aggressives Verhalten setzen Lehrkräften demnach immer stärker zu. Laut Statistischem Bundesamt kann sich jeder 5. Haushalt in Deutschland keinen Urlaub leisten. Besonders betroffen sind Alleinerziehende und Alleinlebende. Im EU-Durchschnitt ist die Lage noch angespannter. Dort hat fast jeder 3. Haushalt nicht genug Geld für eine Urlaubsreise. Der 26. Juni ist in diesem Jahr ein gefragter Hochzeitstermin. Viele Standesämter sind dafür schon seit Monaten ausgebucht. Grund ist meist die leicht zu merkende Zahlenfolge des Datums.

0: Insgesamt wird in Deutschland aber immer weniger geheiratet. 2024 gab es so wenige Eheschließungen wie seit 1950 nicht mehr. Soweit die Meldungen.
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0: In der Nacht zum Mittwoch gering bewölkt, klar und trocken. Im Süden und Südosten lassen die Schauer und Gewitter nach. Tiefstwerte in Norden und Osten 17 bis 10 Grad, sonst 21 bis 16. Tagsüber sonnig, über dem südlichen Bergland wieder kräftige Gewitter. 27 bis 34 im Norden und 32 bis 39 Grad im Rest des Landes. Abgesehen von Gewitterböen, schwacher bis mäßiger Wind aus unterschiedlichen Richtungen.
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1: Mit Michael Daub. Die Rentenkommission hat 33 Vorschläge für eine Reform vorgelegt. Kanzler Merz will sie alle umsetzen. Man könne es sich nicht erlauben, einzelne Maßnahmen herauszunehmen oder abzulehnen, so der Kanzler. Sozialverbände und Gewerkschaften kritisieren vor allem die schrittweise Anhebung des Renteneintrittsalters. Besonders hart träfe die Gastrobranche ein weiterer Vorschlag, nämlich die Abschaffung von Minijobs. Für Lehrerinnen und Lehrer ist das Verhalten ihrer Schüler die größte Belastung im Schulalltag. Das zeigt das aktuelle Deutsche Schulbarometer. Fast die Hälfte der Befragten gibt das an. Vor 2 Jahren war es nur etwa ein Drittel. Konzentrationsschwierigkeiten, fehlende Motivation und teils aggressives Verhalten setzen Lehrkräften demnach immer stärker zu. Laut Statistischem Bundesamt kann sich jeder 5. Haushalt in Deutschland keinen Urlaub leisten. Besonders betroffen sind Alleinerziehende und Alleinlebende. Im EU-Durchschnitt ist die Lage noch angespannter. Dort hat fast jeder 3. Haushalt nicht genug Geld für eine Urlaubsreise. Der 26. Juni ist in diesem Jahr ein gefragter Hochzeitstermin. Viele Standesämter sind dafür schon seit Monaten ausgebucht. Grund ist meist die leicht zu merkende Zahlenfolge des Datums. Insgesamt wird in Deutschland aber immer weniger geheiratet. 2024 gab es so wenige Eheschließungen wie seit 1950 nicht mehr. Soweit die Meldungen.
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1: In der Nacht zum Mittwoch gering bewölkt, klar und trocken. Im Süden und Südosten lassen die Schauer und Gewitter nach. Tiefstwerte in Norden und Osten 17 bis 10 Grad, sonst 21 bis 16. Tagsüber sonnig, über dem südlichen Bergland wieder kräftige Gewitter. 27 bis 34 im Norden und 32 bis 39 Grad im Rest des Landes. Abgesehen von Gewitterböen, schwacher bis mäßiger Wind aus unterschiedlichen Richtungen.
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1: Mit Michael Daub. Die Rentenkommission hat 33 Vorschläge für eine Reform vorgelegt. Kanzler Merz will sie alle umsetzen. Man könne es sich nicht erlauben, einzelne Maßnahmen herauszunehmen oder abzulehnen, so der Kanzler. Sozialverbände und Gewerkschaften kritisieren vor allem die schrittweise Anhebung des Renteneintrittsalters. Besonders hart träfe die Gastrobranche ein weiterer Vorschlag, nämlich die Abschaffung von Minijobs. Für Lehrerinnen und Lehrer ist das Verhalten ihrer Schüler die größte Belastung im Schulalltag. Das zeigt das aktuelle deutsche Schulbarometer. Fast die Hälfte der Befragten gibt das an. Vor 2 Jahren war es nur etwa ein Drittel. Konzentrationsschwierigkeiten, fehlende Motivation und teils aggressives Verhalten setzen Lehrkräften demnach immer stärker zu. Laut Statistischem Bundesamt kann sich jeder 5. Haushalt in Deutschland keinen Urlaub leisten. Besonders betroffen sind Alleinerziehende und Alleinlebende. Im EU-Durchschnitt ist die Lage noch angespannter. Dort hat fast jeder 3. Haushalt nicht genug Geld für eine Urlaubsreise. Der 26. Juni ist in diesem Jahr ein gefragter Hochzeitstermin. Viele Standesämter sind dafür schon seit Monaten ausgebucht. Grund ist meist die leicht zu merkende Zahlenfolge des Datums. Insgesamt wird in Deutschland aber immer weniger geheiratet. 2024 gab es so wenige Eheschließungen wie seit 1950 nicht mehr. Soweit die Meldungen.
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1: In der Nacht zum Mittwoch gering bewölkt, klar und trocken. Im Süden und Südosten lassen die Schauer und Gewitter nach. Tiefstwerte in Norden und Osten 17 bis 10 Grad, sonst 21 bis 16. Tagsüber sonnig, über dem südlichen Bergland wieder kräftige Gewitter. 27 bis 34 im Norden und 32

0: 30 bis 39 Grad im Rest des Landes. Abgesehen von Gewitterböen, schwacher bis mäßiger Wind aus unterschiedlichen Richtungen.
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1: Mit Michael Daub. Die Rentenkommission hat 33 Vorschläge für eine Reform vorgelegt. Kanzler Merz will sie alle umsetzen. Man könne es sich nicht erlauben, einzelne Maßnahmen herauszunehmen oder abzulehnen, so der Kanzler. Sozialverbände und Gewerkschaften kritisieren vor allem die schrittweise Anhebung des Renteneintrittsalters. Besonders hart träfe die Gastrobranche ein weiterer Vorschlag, nämlich die Abschaffung von Minijobs. Für Lehrerinnen und Lehrer ist das Verhalten ihrer Schüler die größte Belastung im Schulalltag. Das zeigt das aktuelle Deutsche Schulbarometer. Fast die Hälfte der Befragten gibt das an. Vor 2 Jahren war es nur etwa ein Drittel. Konzentrationsschwierigkeiten, fehlende Motivation.

0: Aggression und teils aggressives Verhalten setzen Lehrkräften demnach immer stärker zu. Laut Statistischem Bundesamt kann sich jeder fünfte Haushalt in Deutschland keinen Urlaub leisten. Besonders betroffen sind Alleinerziehende und Alleinlebende. Im EU-Durchschnitt ist die Lage noch angespannter. Dort hat fast jeder dritte Haushalt nicht genug Geld für eine Urlaubsreise. Der 26. Juni ist in diesem Jahr ein gefragter Hochzeitstermin. Viele Standesämter sind dafür schon seit Monaten ausgebucht. Grund ist meist die leicht zu merkende Zahlenfolge des Datums. Insgesamt wird in Deutschland aber immer weniger geheiratet. 2024 gab es so wenige Eheschließungen wie seit 1950 nicht mehr. Soweit die Meldungen.
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0: In der Nacht zum Mittwoch gering bewölkt, klar und trocken. Im Süden und Südosten lassen die Schauer und Gewitter nach. Tiefstwerte in Norden und Osten 17 bis 10 Grad, sonst 21 bis 16. Tagsüber sonnig, über dem südlichen Bergland wieder kräftige Gewitter. 27 bis 34 im Norden und 32 bis 39 Grad im Rest des Landes. Abgesehen von Gewitterböen, schwacher bis mäßiger Wind aus unterschiedlichen Richtungen.
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1: Mit Michael Daub. Die Rentenkommission hat 33 Vorschläge für eine Reform vorgelegt. Kanzler Merz will sie alle umsetzen. Man könne es sich nicht erlauben, einzelne Maßnahmen herauszunehmen oder abzulehnen, so der Kanzler. Sozialverbände und Gewerkschaften kritisieren vor allem die schrittweise Anhebung des Renteneintrittsalters. Besonders hart träfe die Gastrobranche ein weiterer Vorschlag, nämlich die Abschaffung von Minijobs. Für Lehrerinnen und Lehrer ist das Verhalten ihrer Schüler die größte Belastung im Schulalltag. Das zeigt das aktuelle deutsche Schulbarometer. Fast die Hälfte der Befragten gibt das an. Vor 2 Jahren war es nur etwa ein Drittel. Konzentrationsschwierigkeiten, fehlende Motivation und teils aggressives Verhalten setzen Lehrkräften demnach immer stärker zu. Laut Statistischem Bundesamt kann sich jeder 5. Haushalt in Deutschland keinen Urlaub leisten. Besonders betroffen sind Alleinerziehende und Alleinlebende. Im EU-Durchschnitt ist die Lage noch angespannter. Dort hat fast jeder 3. Haushalt nicht genug Geld für eine Urlaubsreise. Der 26. Juni ist in diesem Jahr ein gefragter Hochzeitstermin. Viele Standesämter sind dafür schon seit Monaten ausgebucht. Grund ist meist die leicht zu merkende Zahlenfolge des Datums. Insgesamt wird in Deutschland aber immer weniger geheiratet. 2024 gab es so wenige Eheschließungen wie seit 1950 nicht mehr. Soweit die Meldungen.
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1: In der Nacht zu Mittwoch gering bewölkt, klar und trocken. Im Süden und Südosten lassen die Schauer und Gewitter nach. Tiefstwerte in Norden und Osten 17 bis 10 Grad, sonst 21 bis 16. Tagsüber sonnig, über dem südlichen Bergland wieder kräftige Gewitter. 27 bis 34 im Norden und 32 bis 39 Grad im Rest des

0: Landes. Abgesehen von Gewitterböen, schwacher bis mäßiger Wind aus unterschiedlichen Richtungen.
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1: Mit Michael Daub. Die Rentenkommission hat 33 Vorschläge für eine Reform vorgelegt. Kanzler Merz will sie alle umsetzen. Man könne es sich nicht erlauben, einzelne Maßnahmen herauszunehmen oder abzulehnen, so der Kanzler. Sozialverbände und Gewerkschaften kritisieren vor allem die schrittweise Anhebung des Renteneintrittsalters. Besonders hart träfe die Gastrobranche ein weiterer Vorschlag, nämlich die Abschaffung von Minijobs. Für Lehrerinnen und Lehrer ist das Verhalten ihrer Schüler die größte Belastung im Schulalltag. Das zeigt das aktuelle Deutsche Schulbarometer. Fast die Hälfte der Befragten gibt das an. Vor 2 Jahren war es nur etwa ein Drittel. Konzentrationsschwierigkeiten, fehlende Motivation und teils aggressives Verhalten setzen Lehrkräften demnach immer stärker zu. Laut Statistischem Bundesamt kann sich jeder 5. Haushalt in Deutschland keinen Urlaub leisten. Besonders betroffen sind Alleinerziehende und Alleinlebende. Im EU-Durchschnitt ist die Lage noch angespannter. Dort hat fast jeder 3. Haushalt nicht genug Geld für eine Urlaubsreise. Der 26. Juni ist in diesem Jahr ein gefragter Hochzeitstermin. Viele Standesämter sind dafür schon seit Monaten ausgebucht. Grund ist meist die leicht zu merkende Zahlenfolge des Datums. Insgesamt wird in Deutschland aber immer weniger geheiratet. 2024 gab es so wenige Eheschließungen wie seit 1950 nicht mehr. Soweit die Meldungen.
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1: In der Nacht zum Mittwoch gering bewölkt, klar und trocken. Im Süden und Südosten lassen die Schauer und Gewitter nach. Tiefstwerte in Norden und Osten 17 bis 10 Grad, sonst 21 bis 16. Tagsüber sonnig, über dem südlichen Bergland wieder kräftige Gewitter. 27 bis 34 im Norden und 32 bis 39 Grad im Rest des Landes. Abgesehen von Gewitterböen, schwacher bis mäßiger Wind aus unterschiedlichen Richtungen.
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0: mit Michael Daub. Die Rentenkommission hat 33 Vorschläge für eine Reform vorgelegt. Kanzler Merz will sie alle umsetzen. Man könne es sich nicht erlauben, einzelne Maßnahmen herauszunehmen oder abzulehnen, so der Kanzler. Sozialverbände und Gewerkschaften kritisieren vor allem die schrittweise Anhebung des Renteneintrittsalters. Besonders hart träfe die Gastrobranche ein weiterer Vorschlag, nämlich die Abschaffung von Minijobs. Für Lehrerinnen und Lehrer ist das Verhalten ihrer Schüler die größte Belastung im Schulalltag. Das zeigt das aktuelle Deutsche Schulbarometer. Fast die Hälfte der Befragten gibt das an. Vor 2 Jahren war es nur etwa ein Drittel. Konzentrationsschwierigkeiten, fehlende Motivation und teils aggressives Verhalten setzen Lehrkräften demnach immer stärker zu. Laut Statistischem Bundesamt kann sich jeder 5. Haushalt in Deutschland keinen Urlaub leisten. Besonders betroffen sind Alleinerziehende und Alleinlebende. Im EU-Durchschnitt ist die Lage noch angespannter. Dort hat fast jeder 3. Haushalt nicht genug Geld für eine Urlaubsreise. Der 26. Juni ist in diesem Jahr ein gefragter Hochzeitstermin. Viele Standesämter sind dafür schon seit Monaten ausgebucht. Grund ist meist die leicht zu merkende Zahlenfolge des Datums. Insgesamt wird in Deutschland aber immer weniger geheiratet. 2024 gab es so wenige Eheschließungen wie seit 1950 nicht mehr. Soweit die Meldungen.
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0: In der Nacht zu Mittwoch gering bewölkt, klar und trocken. Im Süden und Südosten lassen die Schauer und Gewitter nach. Tiefstwerte in Norden und Osten 17 bis 10 Grad, sonst 21 bis 16. Tagsüber sonnig, über dem südlichen Bergland wieder kräftige Gewitter. 27 bis 34 im Norden und 32 bis 39 Grad im Rest des Landes. Abgesehen von Gewitterböen, schwacher bis mäßiger Wind aus unterschiedlichen Richtungen.
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